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2: Mit Melanie Wenig. Guten Morgen. Vom Handy bis zum E-Bike. In jedem österreichischen Haushalt gibt es im Schnitt an die 20 Akkus und die sind ein echtes Sicherheitsrisiko, wenn sie falsch gelagert werden. Akkus sollten unbedingt mit größerem Abstand zu brennbaren Dingen wie Kartons oder Möbeln gelagert werden. Werden sie länger nicht gebraucht, sollten sie am besten halb voll geladen werden, empfehlen Brandschutzexperten. Da ist das Risiko, dass sie zu brennen beginnen, am kleinsten. Beim Treffen der EU-Europaministerinnen und Minister geht es seit gestern vor allem ums Geld. Thema ist das Budget für die Jahre 2028 bis 2034. Die irische Ratspräsidentschaft hofft auf eine schnelle Einigung. Heute sprechen die Minister auch mit ihren Amtskolleginnen und Kollegen der neuen Beitrittskandidaten, darunter etwa Albanien, Montenegro und die Ukraine. Das Formel 1 Grand Prix Wochenende in Monza startet heute mit den ersten Trainings. Im Mittelpunkt steht der WM-führende Italiener Kimi Antonelli. Er könnte der erste italienische Weltmeister werden seit Roberto Ascari 1953. Nach einem Motorentausch wird Antonelli allerdings bei seinem Heimspiel am Sonntag von ganz hinten eine Aufholjagd starten müssen.
3: Viel Sonne heute, vor allem im Westen und im Süden Österreichs, von Oberösterreich bis ins Burgenland aber. Da ziehen immer wieder Wolken durch und es kann speziell auch am Vormittag noch zeitweise regnen. Für September wird es hochsommerlich am Thermometer. Die Temperaturen erreichen 26 bis 33 Grad.
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1: Mit Melanie Wenig, guten Morgen. Vom Handy bis zum E-Bike. In jedem österreichischen Haushalt gibt es im Schnitt an die 20 Akkus und die sind ein echtes Sicherheitsrisiko, wenn sie falsch gelagert werden. Akkus sollten unbedingt mit größerem Abstand zu brennbaren Dingen wie Kartons oder Möbeln gelagert werden. Werden sie länger nicht gebraucht, sollten sie am besten halb voll geladen werden, empfehlen Brandschutzexperten. Da ist das Risiko, dass sie zu brennen beginnen, am kleinsten. Beim Treffen der EU-Europaministerinnen und Minister geht es seit gestern vor allem ums Geld. Thema ist das Budget für die Jahre 2028 bis 2034. Die irische Ratspräsidentschaft hofft auf eine schnelle Einigung. Heute sprechen die Minister auch mit ihren Amtskolleginnen und Kollegen der neuen Beitrittskandidaten, darunter etwa Albanien, Montenegro und die Ukraine. Das Formel 1 Grand Prix Wochenende in Monza startet heute mit den ersten Trainings. Im Mittelpunkt steht der WM-führende Italiener Kimi Antonelli. Er könnte der erste italienische Weltmeister werden seit Roberto Ascari 1953.

0: Nach einem Motorentausch wird Antonelli allerdings bei seinem Heimspiel am Sonntag von ganz hinten eine Aufholjagd starten müssen.
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2: Mit Markus Bolletz und einer Meldung aus Wien, A23 Südosteingente in Richtung Hirschstetten. Beim Handelskai gibt es Behinderungen nach einem Verkehrsunfall. Der Pannenstreifen ist aktuell gesperrt. Ansonsten nehmen wir uns aber aktuell keine weiteren Störungen vor. Ich wünsche gute und sichere Fahrt.
3: Viel Sonne heute, vor allem im Westen und im Süden Österreichs, von Oberösterreich bis ins Burgenland, aber da ziehen immer wieder Wolken durch und es kann speziell auch am Vormittag noch zeitweise regnen. Für September wird es hochsommerlich am Thermometer. Die Temperaturen erreichen 26 bis 33 Grad.
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6: Einen wunderschönen Freitagmorgen hier auf Radio Superfly. Sammy Lorenz am Mikrofon und ich wünsche euch mit unserem Soundtrack den besten Start in diesen Tag.

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Freitagmorgen und ich wünsche einen wunderschönen Start in diesen Sommertag. Sammy Lorenz hier und ich darf euch mit der besten Superfly-Musik in diesen Tag hinein begleiten.

0: Am Samstag heißt's Ballzeit im Wiener Rathaus. Der 18. Diversity-Ball steht unter dem Motto Move with Us und bringt mehr als 100 Artists inklusive Showacts, queere Performances und jede Menge Musik. Gefeiert wird die Vielfalt, gemeinsam und barrierefrei. Der Diversity-Ball im Wiener Rathaus, diesen Samstag, dem 5. September. Außerdem wird am Samstag die Voltzeile zur autofreien Festmeile. Beim Straßenfest Remasuri Wiener Sinne gibt's von 10 bis 17 Uhr Wiener Kunst und Kultur, Live-Musik, Kulinarik und vieles mehr. Also ab in die Wiener Innenstadt, das Remasuri Wiener Sinne Straßenfest. Diesen Samstag am 5. September. Und in Vorarlberg wird's dieses Wochenende richtig funky. Von Freitag bis Samstag läuft im Konrad Zoom in Dornbirn das Flowfield Funk Festival. Dort gibt's jede Menge Groove mit internationalen und österreichischen Acts sowie DJs. Auch tagsüber ist einiges los: Familienprogramm, Breakdance, Zirkus und Kulinarik. Dornbirn hat den Funk mit dem Flowfield Funk Festival im Konrad Zoom. Noch heute und morgen den ganzen Samstag lang.
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2: Mit Melanie Wenig. Guten Morgen. Damit Österreich beim Thema Integration besser wird, fordern die Neos aktuell eine Integrationslandkarte. Vorbild dafür ist Dänemark, sagt Neos-Clubchef Jannik Schetti heute. Damit sollen problematische Stadtteile auf wissenschaftliche Art sichtbar werden. Vor allem jene Viertel, wo sich Parallelgesellschaften aufbauen könnten. Bei Integrationshotspots müssten Bund, Länder und Gemeinden dann etwa mit verpflichtenden Sprachkursen nachschärfen, wenn es nach den Neos geht. Helfern in Nepal ist es gelungen, 9 Tage nach der schweren Sturzflut 2 Menschen lebend aus einem Tunnel zu retten. Bei der Sturzflut im Vormonat sind bis jetzt über 1250 Menschen ums Leben gekommen. Über 4200 werden noch vermisst. Tausende Menschen sind obdachlos geworden. Die Behörden schätzen den Schaden auf umgerechnet über 2,2 Milliarden Euro. Norwegen wird ab heute seine Grenzen vorübergehend kontrollieren. Ziel ist es, zu verhindern, dass Menschen oder Gruppen das Staatsbegräbnis von König Harald V. stören. Die Beisetzung soll es am kommenden Mittwoch geben. Für die

0: Trauerfeier in Oslo haben mehrere Staatschefs und Mitglieder von Königshäusern zugesagt.
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2: Mit Markus Bolletz und einer Meldung aus Niederösterreich. S5 Stockerauer Schnellstraße in Richtung Krems. Im Baustellenbereich bei Tulln steht derzeit ein defektes Fahrzeug. Es gibt Stau und etwa 30 Minuten Zeitverlust. Ansonsten liegen uns aktuell keine weiteren Störungen vor. Ich wünsche gute und sichere Fahrt.
3: Die Sonne gibt heute in ganz vielen Regionen in Österreich Gas, oft sogar den ganzen Tag über, besonders im Westen und im Süden Österreichs. Von Oberösterreich bis ins Burgenland tauchen aber immer wieder Wolken auf, die vereinzelt noch ein paar Regentropfen mitbringen. Außerdem bläst der Wind hier zum Teil lebhaft. Am Thermometer stehen heute noch hochsommerlich warme 26 bis 33 Grad.
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6: Einen wunderschönen Freitagmorgen hier auf Radio Superfly. Sammy Lorenz wünscht euch einen schönen Start in diesen Freitag. Ob ihr im Urlaub seid oder zu Hause, gar kein Problem. Superfly ist überall dabei.

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1: Mit Melanie Wenig, guten Morgen. Damit Österreich beim Thema Integration besser wird, fordern die Neos aktuell eine Integrationslandkarte. Vorbild dafür ist Dänemark, sagt Neos-Clubchef Jannik Schetti heute. Damit sollen problematische Stadtteile auf wissenschaftliche Art sichtbar werden. Vor allem jene Viertel, wo sich Parallelgesellschaften aufbauen könnten. Bei Integrations-Hotspots müssten Bund, Länder und Gemeinden dann etwa mit verpflichtenden Sprachkursen nachschärfen, wenn es nach den Neos geht. Helfern in Nepal ist es gelungen, 9 Tage nach der schweren Sturzflut 2 Menschen lebend aus einem Tunnel zu retten. Bei der Sturzflut im Vormonat sind bis jetzt über 1250 Menschen ums Leben gekommen. Über 4200 werden noch vermisst. Tausende Menschen sind obdachlos geworden. Die Behörden schätzen den Schaden auf umgerechnet über 2,2 Milliarden Euro. Norwegen wird ab heute seine Grenzen vorübergehend kontrollieren. Ziel ist es, zu verhindern, dass Menschen oder Gruppen das Staatsbegräbnis von König Harald V. stören. Die Beisetzung soll es am kommenden Mittwoch geben. Für die Trauerfeier in Oslo haben mehrere Staatschefs und Mitglieder

0: Mitglieder von Königshäusern zugesagt.
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2: Mit Markus Bolletz. Im Stadtgebiet von Wien und der näheren Umgebung herrscht derzeit störungsfreies Verkehrsaufkommen. Ihr habt grünes Licht und Freifahrt. Kommt gut und sicher neuer Ziel.
3: Die Sonne gibt heute in ganz vielen Regionen in Österreich Gas, oft sogar den ganzen Tag über, besonders im Westen und im Süden Österreichs. Von Oberösterreich bis ins Burgenland tauchen aber immer wieder Wolken auf, die vereinzelt noch ein paar Regentropfen mitbringen. Außerdem bläst der Wind hier zum Teil lebhaft. Am Thermometer stehen heute noch hochsommerlich warme 26 bis 33 Grad.
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6: 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Sammy Lorenz hier und ich wünsche euch einen wunderschönen Start in diesen Freitag.

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1: mit Melanie Wenig. Im Nachbarland Deutschland kracht es ordentlich. Der Autobauer VW wird in den kommenden Jahren 50.000 weitere Jobs abbauen. Das hat der Aufsichtsrat überraschend gestern Abend entschieden. Das sind auch für die heimischen Zulieferbetriebe schlechte Nachrichten, weil hier tausende Jobs an VW hängen. Für die vier deutschen Werke soll bis Juli nächsten Jahres ein Konzept am Tisch liegen. Sie sollen wie der Konzern insgesamt produktiver und wettbewerbsfähiger werden, wie es heißt. Ganz vom Tisch sind die Werksschließungen trotzdem nicht. Um über die umstrittenen Rückkehrzentren außerhalb der EU zu beraten, dazu treffen sich die EU-Innenminister der fünf sogenannten Umsetzerstaaten in Dänemarks Hauptstadt Kopenhagen. Neben Dänemark gehören Deutschland, die Niederlande, Griechenland und auch Österreich dazu. Vor dem Treffen macht Innenminister Karner erneut klar, das Ziel dieser Rückkehrzentren sei es, das Geschäftsmodell der Schleppermafia zunichte zu machen. Und für alle, die ein Abo bei Netflix haben, da geht der Streaming-Riese in Österreich mit den Preisen nach oben. Das Basis-Abo kostet künftig gut 11 Euro, das Premium-Abo knapp 22 Euro im Monat. Erstmals seit 2 Jahren schraubt Netflix die Preise nach oben. In Deutschland wird übrigens auch das Abo mit Werbung teurer. Das soll in Österreich aber erst im kommenden Jahr starten.
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2: Mit Markus Bolletz. Im Stadtgebiet von Wien und der näheren Umgebung herrscht derzeit störungsfreies Verkehrsaufkommen. Ihr habt grünes Licht und Freifahrt. Kommt gut und sicher an euer Ziel.
3: Ganz viel Sonne gibt es heute in vielen Regionen quer durch Österreich. Einzig von Oberösterreich bis ins Burgenland gibt es einige Wolken, die sich mit der Sonne abwechseln. Dazu pfeift auch teils lebhafter Wind. Am Thermometer geht's heute bis zum Nachmittag hochsommerlich zu. Bis zu 26 bis 33 Grad sind drin.
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1: Mit Melanie Wenig. Im Nachbarland Deutschland kracht es ordentlich. Der Autobauer VW wird in den kommenden Jahren 50.000 weitere Jobs abbauen. Das hat der Aufsichtsrat überraschend gestern Abend entschieden. Das sind auch für die heimischen Zulieferbetriebe schlechte Nachrichten, weil hier tausende Jobs an VW hängen. Für die vier deutschen Werke soll bis Juli nächsten Jahres ein Konzept am Tisch liegen. Sie sollen wie der Konzern insgesamt produktiver und wettbewerbsfähiger werden, wie es heißt. Ganz vom Tisch sind die Werksschließungen trotzdem nicht. Um über die umstrittenen Rückkehrzentren außerhalb der EU zu beraten, dazu treffen sich die EU-Innenminister der fünf sogenannten Umsetzerstaaten in Dänemarks Hauptstadt Kopenhagen. Neben Dänemark gehören Deutschland, die Niederlande, Griechenland und auch Österreich dazu. Vor dem Treffen macht Innenminister Karner erneut klar, das Ziel dieser Rückkehrzentren sei es, das Geschäftsmodell der Schleppermafia zunichte zu machen. Und für alle, die ein Abo bei Netflix haben, da geht der Streaming-Riese in Österreich mit den Preisen nach oben. Das Basis-Abo kostet künftig gut 11 Euro, das Premium-Abo knapp 22 Euro im Monat. Erstmals seit 2 Jahren schraubt Netflix die Preise nach oben. In Deutschland wird übrigens auch das Abo mit Werbung teurer. Das soll in Österreich aber erst im kommenden Jahr starten.
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2: Von den Hauptverbindungen in Wien, Niederösterreich und dem nördlichen Burgenland liegen uns derzeit keine Störungsmeldungen vor. Weiterhin eine gute und sichere Fahrt.
3: Ganz viel Sonne gibt es heute in vielen Regionen quer durch Österreich. Einzig von Oberösterreich bis ins Burgenland gibt es einige Wolken, die sich mit der Sonne abwechseln. Dazu pfeift auch teils lebhafter Wind. Am Thermometer geht es heute bis zum Nachmittag hochsommerlich zu. Bis zu 26 bis 33 Grad sind drin.
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2: Wir befinden uns in den frühen 80ern. Wir lernen eine Freundesgruppe im Silicon Valley kennen und folgen ihren romantischen Verbandelungen. John, der über ein Zeitungsinserat Liz kennenlernt. Liz' Bruder Ed, der unglücklich in Phil verliebt ist. Phil, der schlussendlich Liz heiratet. Das Besondere an diesem Roman? Golden Gate ist komplett in Versform verfasst und es folgt dem gleichen Schema wie Eugen Onegin, das der indische Autor Vikram Seth sich zum Vorbild genommen hat. Seth legte mit diesem Versroman den Grundstein für seine Schriftstellerkarriere. Die Reime sind unterhaltsam, sie sind verschmitzt und verspielt. Und es ist kein Wunder, dass es 40 Jahre lang gedauert hat, bis dieser Roman ins Deutsche übersetzt wurde. Eine echte Glanzleistung von Christoph Fricker. Golden Gate von Vikram Seth ist in der Übersetzung von Christoph Fricker bei Weißbuchs erschienen.
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1: Mit Melanie Wenig. Die große Mehrheit der Menschen in Österreich ist dafür, die heimische Sicherheits- und Verteidigungswirtschaft auszubauen. Investitionen sollten aber auch der österreichischen Wirtschaft zugutekommen und zusätzliche Arbeitsplätze schaffen, so das Ergebnis einer Umfrage der Wirtschaftskammer. Das Thema Sicherheit und Verteidigung beschäftigt die Menschen vor allem wegen des Ukraine-Kriegs und der Politik von US-Präsident Trump. Gute Nachrichten für jene, die auf Wespen oder Bienenstiche allergisch reagieren. Rund 20.000 sogenannte EpiPens sind heute in Österreich wieder eingetroffen und werden bereits an die

0: Apotheken verteilt. Es handelt sich um eine Art Adrenalinspritze, die eine schwere allergische Reaktion verhindern soll. Durch die außergewöhnlich starke Wespensaison sind die Adrenalinpens diesmal besonders stark gefragt gewesen. Völlig überraschend hat sich gestern Abend noch der Autokonzern Volkswagen auf ein einschneidendes Sparpaket geeinigt. Weitere 50.000 Jobs sollen in den kommenden Jahren wegfallen. Die Modellpalette wird verschlankt. Auch 4 Werke stehen auf der Kippe. An der Börse kommt das Sparpaket hingegen gut an. Die VW-Aktie hat um gut 7% zugelegt.
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2: Mit Markus Bolletz. Im Stadtgebiet von Wien und der näheren Umgebung herrscht derzeit störungsfreies Verkehrsaufkommen. Ihr habt grünes Licht und Freifahrt. Kommt gut und sicher neuer Ziel.
3: Vielerorts scheint bis zum Abend noch die Sonne, speziell im Westen und im Süden. Von Oberösterreich bis ins Nordburgenland mischen immer wieder Wolken mit und auch ein lebhafter Wind. Die Temperaturen heute hochsommerlich warm mit Höchstwerten zwischen 26 und 33 Grad. Morgen Samstag überquert dann eine schwache Kaltfront Österreich. Die Sonne zeigt sich nur zeitweise. Regenschauer und auch Gewitter kündigen sich an.
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1: Am Samstag heißt's Ballzeit im Wiener Rathaus. Der 18. Diversity Ball steht unter dem Motto Move with Us und bringt mehr als 100 Artists inklusive Showacts, queere Performances und jede Menge Musik. Gefeiert wird die Vielfalt, gemeinsam und barrierefrei. Der Diversity Ball im Wiener Rathaus, diesen Samstag, dem 5. September. Außerdem wird am Samstag die Voltzeile zur autofreien Festmeile. Beim Straßenfest Remasuri Wiener Sinne gibt's von 10 bis 17 Uhr Wiener Kunst und Kultur, Live-Musik, Kulinarik und vieles mehr. Also ab in die Wiener Innenstadt, das Remasuri Wiener Sinne Straßenfest. Diesen Samstag am 5. September. Und in Vorarlberg wird's dieses Wochenende richtig funky. Von Freitag bis Samstag läuft im Konrad Zoom in Dornbirn das Flowfield Funk Festival. Dort gibt's jede Menge Groove mit internationalen und österreichischen Acts sowie DJs. Auch tagsüber ist einiges los: Familienprogramm, Breakdance, Zirkus und Kulinarik. Dornbirn hat den Funk mit dem Flowfield Funk Festival im Konrad Zoom. Noch heute und morgen den ganzen Samstag lang.
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3: Mit Helene Feichtenhofer. Heute ist der letzte Ferientag in Wien, Niederösterreich und im Burgenland, bevor dann am Montag wieder die Schule losgeht. In den übrigen Bundesländern ist es eine Woche später soweit.

0: In den letzten Tagen vor der Schule sollten Eltern noch einmal den Schulweg mit den Kindern üben, erinnern Verkehrsexperten. Für viele Volksschulen gibt es in Österreich Schulwegpläne, die empfohlene Routen anzeigen. Zu finden unter www.schulwegplan.at. Ein 59-jähriger Österreicher ist am Strand des beliebten italienischen Badeorts Caorle gestorben. Der Mann war im Wasser und hat einen Schwächeanfall erlitten. Der Bruder des Mannes, der in der Nähe war, hat als erstes bemerkt, dass etwas nicht stimmt. Zusammen mit dem Bademeister haben sie den Mann ans Ufer gebracht und sofort versucht, ihn wiederzubeleben. Allerdings ohne Erfolg. Formel 1, da sollen die Rennen in der kommenden Saison kürzer werden, gleich um einige Runden. Grund dafür ist eine neue Motorenformel und dass die Autos dadurch dann mehr Benzin verbrauchen. Weil die Teams aber keine größeren Tanks verbauen wollen, müssen die Rennen kürzer werden.
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2: Mit Aline Sturm. Aktuell sind uns für Wien und Umgebung keine weiteren Störungen gemeldet worden. Ihr kommt also überall gut voran. Wir wünschen eine gute und vor allem sichere Fahrt.
3: Bis zum Abend scheint fast überall noch die Sonne, vor allem im Westen und im Süden bleibt der Himmel meist strahlend blau. Im Rest des Landes sind ein paar Wolken zu sehen, es ist aber noch einmal hochsommerlich warm mit Temperaturen zwischen 26 und 33 Grad. Morgen Samstag zeigt sich die Sonne nur zeitweise, eine schwache Kaltfront bringt ein wenig Regen und vereinzelte Gewitter. Die Höchstwerte 20 bis 27 Grad, im Süden sind bis zu 30 Grad möglich.
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1: Mit Helene Feichtenhofer. Heute ist der letzte Ferientag in Wien, Niederösterreich und im Burgenland, bevor dann am Montag wieder die Schule losgeht. In den übrigen Bundesländern ist es eine Woche später soweit. In den letzten Tagen vor der Schule sollten Eltern noch einmal den Schulweg mit den Kindern üben, erinnern Verkehrsexperten. Für viele Volksschulen gibt es in Österreich Schulwegpläne, die empfohlene Routen anzeigen. Zu finden unter www.schulwegplan.at. Ein 59-jähriger Österreicher ist am Strand des beliebten italienischen Badeorts Caorle gestorben. Der Mann war im Wasser und hat einen Schwächeanfall erlitten. Der Bruder des Mannes, der in der Nähe war, hat als erstes bemerkt, dass etwas nicht stimmt. Zusammen mit dem Bademeister haben sie den Mann ans Ufer gebracht und sofort versucht, ihn wiederzubeleben. Allerdings ohne Erfolg. Formel 1, da sollen die Rennen in der kommenden Saison kürzer werden, gleich um einige Runden. Grund dafür ist eine neue Motorenformel und dass die Autos dadurch dann mehr Benzin verbrauchen. Weil die Teams aber keine größeren Tanks verbauen wollen, müssen die Rennen kürzer werden.
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2: Mit Aline Sturm. Wir starten in Wien auf der A23 Südosttangente Richtung Hirstetten zwischen Verteilerkreis Favoriten und Knoten Prater. Hier gibt es abschnittsweise Stau und bis zu 10 Minuten Zeitverlust. Auch in die gegengesetzte Richtung, Richtung Inzersdorf, da dauert es länger. Zwischen Stadtlauertunnel und Handelskee Stau und bis zu 10 Minuten Zeitverlust. Sonst kommen wir aber überall gut voran. Wir wünschen eine gute und vor allem sichere Fahrt.
3: Bis zum Abend scheint fast überall noch die Sonne, vor allem im Westen und im Süden bleibt der Himmel meist strahlend blau. Im Rest des Landes sind ein paar Wolken zu sehen, es ist aber noch einmal hochsommerlich warm mit Temperaturen zwischen 26 und 33 Grad. Morgen Samstag zeigt sich die Sonne nur zeitweise, eine schwache Kaltfront bringt ein wenig Regen und vereinzelte Gewitter. Die Höchstwerte 20 bis 27 Grad, im Süden sind bis zu 30 Grad möglich.
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1: Am Samstag heißt's Ballzeit im Wiener Rathaus. Der 18. Diversity Ball steht unter dem Motto Move with Us und bringt mehr als 100 Artists inklusive Showacts, queere Performances und jede Menge Musik. Gefeiert wird die Vielfalt, gemeinsam und barrierefrei. Der Diversity Ball im Wiener Rathaus, diesen Samstag, dem 5. September. Außerdem wird am Samstag die Voltzeile zur autofreien Festmeile. Beim Straßenfest Remasuri Wiener Sinne gibt's von 10 bis 17 Uhr Wiener Kunst und Kultur, Live-Musik, Kulinarik und vieles mehr. Also ab in die Wiener Innenstadt, das Remasuri Wiener Sinne Straßenfest. Diesen Samstag am 5. September. Und in Vorarlberg wird's dieses Wochenende richtig funky. Von Freitag bis Samstag läuft im Konrad Zoom in Dornbirn das Flowfield Funk Festival. Dort gibt's jede Menge Groove mit internationalen und österreichischen Acts sowie DJs. Auch tagsüber ist einiges los: Familienprogramm, Breakdance, Zirkus und Kulinarik. Dornbirn hat den Funk mit dem Flowfield Funk Festival im Konrad Zoom. Noch heute und morgen den ganzen Samstag lang.
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3: Mit Helene Feichtenhofer. Auch die EU muss sparen. Europaministerin Claudia Bauer drängt heute in Dublin erneut auf einen straffen EU-Haushalt, auch weil in Österreich aktuell jeder Euro umgedreht werden müsse. Sie hofft, dass das EU-Budget um mehrere Milliarden Euro gekürzt wird, um Spielraum für neue Prioritäten zu schaffen, wie die Sicherheitspolitik. Der gescheiterte Anschlag in Leipzig spiegle die aktuelle Bedrohung wider. Nach mehreren Sabotageakten gegen die Energieinfrastruktur in Nordrhein-Westfalen und Brandenburg fahndet die deutsche Polizei nach einem 48-jährigen Tatverdächtigen. Er soll sich in einem Bekennerschreiben zu den Sabotageakten bekannt haben. Ob er aber wirklich dahinter steckt oder nur ein Trittbrettfahrer ist, muss noch geprüft werden. Im Bekennerschreiben wird der Kampf gegen fossile Energieträger als Motiv genannt. Wenn es auf der Autobahn staut, dürfen Öffibusse auf der Ostautobahn zwischen Simmeringer Heide und Knotenprater in Zukunft auf den Pannenstreifen ausweichen. Dadurch sollen Pendlerinnen und Pendler trotz Staus pünktlich zur Arbeit kommen. Die neue Regel gilt ab kommenden Montag und auch nur, wenn es staut.
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4: Mit Aline Sturm. Wir starten in Wien auf der A23 Südosttangente Richtung Hirstetten zwischen Verteilerkreis und Knoten Kaisermühlen. Da dauert es aktuell 15 Minuten länger. Auch in die gegengesetzte Richtung, Richtung Inzersdorf zwischen Stadlauertunnel und Handelskee. Stau und bis zu 20 Minuten Zeitverlust. Sonst kommt ihr aber überall gut voran. Wir wünschen eine gute und vor allem sichere Fahrt.
5: Überwiegend sonnig und sehr warm bei 26 bis 33 Grad geht es durch den restlichen Nachmittag. Von Oberösterreich bis zum Burgenland sind auch immer wieder Wolken am Himmel zu sehen. Gelegentlich werden sie auch dichter. Auch am Abend und in der Nacht bleibt es großteils aber trocken. Ein wenig regnen kann es gegen Ende der Nacht in Oberösterreich und Niederösterreich. Morgen zeigt sich die Sonne dann nur zeitweise. Eine schwache Kaltfront bringt vereinzelte Regenschauer.
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13: Freitag, kurz nach 15 Uhr, ihr seid richtig hier auf Radio Superfly und in dieser Stunde gibt's jene Songs, die eure Likes erhalten haben. Keine Charts, keine Wertung, sondern eine Momentaufnahme eurer

Bestimmungen eurer Möglichkeiten, das Herz auf der Superfly-App zu drücken, eures Geschmacks. Gerald Hafnitschek am Mikrofon, freut mich sehr. Los geht's mit einem der meistgelikten Songs der letzten 7 Tage und der kommt von der britisch-ghanaischen Sängerin Nectar Wood. Lights Off ist ein emotionaler Soul-Pop-Song über Liebe, Selbstfindung und persönliche Freiheit. Und der Song vermittelt die Botschaft, dass man manchmal die Meinungen und Erwartungen anderer ausblenden sollte, um auf die eigenen Gefühle zu hören. Lights Off, Nectar Wood.

Mike Hansen kommt aus Philadelphia, ist als Teenager nach New York gezogen und mit einem Umweg über London ist er letztendlich in Paris angekommen. Und ich finde, man hört das auch bei seinen letzten Releases. Klingt alles einfach ein bisschen eleganter, so wie die eben gehörte Single. Nick Hansen war das mit Down for Real. Auch dieser Song hat sehr viele Likes von euch in den letzten 7 Tagen bekommen. Das ist Most Liked an diesem Freitag. Ich hoffe, ihr mögt eure Selektion und das ist es letztendlich auch. Gleich Musik von Olivia Dean, Sienna Spiro, Jungle, Ignaz Jenin und gleich Brooke Combe. Sie ist innerhalb kürzester Zeit zu dem Namen der englischen Soul-Szene geworden, tourt um die Welt und hat eigentlich überall volle Häuser, ist auch aktuell auf Tour, leider kein Termin in Österreich, aber man kann sie irgendwo anders sehen, vielleicht ein Herbst- oder Winterurlaub, den man planen kann. Nicht Skifahren zu gehen zum Beispiel, sondern nach Amsterdam oder London oder Hamburg zu fahren. Brooke Combe live ist auf jeden Fall empfehlenswert und Love Was Made of Stone, die aktuelle Single, äußerst mitreißend, hat eure Likes und das zu Recht.

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Servus, da ist der Ignaz G9. Ihr habt's genau richtig eingeschalten, weil die spielen jetzt gleich die Urscheiben auf

0: der wunderbare Ignaz Cinan mit seiner aktuellen Single Bei Dir. Einer der spannendsten Acts der Wiener Szene, muss man sagen, der in Kürze sein Album Parasympathicus herausbringt. Und das wird natürlich in großem Rahmen zelebriert und gefeiert. 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Ignaz Cinan dort mit voller Band. 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Das ist Most Like, das sind eure meistgelikten Songs der letzten 7 Tage. Hier mit einem Song und da gilt mein Dank an unsere Selectors vom First Vienna Soul Club, denn da wurde diese Single gespielt und seither ist sie bei uns im System und bekommt eure Likes. Derek Damien mit What You Gonna Do und danach gibt es eine Single des aktuellen Albums von Jungle, den titelgebenden Track Sunshine.
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Wenn man schon als Kind von der Musik einer Etta James oder eines Frank Sinatra oder den Hip-Hop-Artists der frühen 2000er inspiriert wird, dann sollte man dranbleiben, oder? So wie sie, die Londonerin Sienna Spiro, mit ihrer Single He's Not My Baby, I'm His zu finden auf ihrem Album Visitor. Sienna Spiro, die ist ja auch gerade in den Kinos dieser Welt zu hören. Ihr Song Material Lover ist nämlich Teil des Soundtracks vom Film Der Teufel trägt Prada 2. Also ist dieser Name aktuell omnipräsent. Aber sie ist nicht nur deswegen omnipräsent, weil sie Teil des Soundtracks ist, sondern weil ihre Musik großartig ist. He's not my baby, I'm his. Sienna Spiro auf Radio Superfly. Most liked jeden Freitag um 15 Uhr. Das sind eure meistgelikten Songs der letzten 7 Tage. Heute noch echte Klassiker aus unterschiedlichen Jahrzehnten. Zum Beispiel Archibald and the Drells mit ihren Strategy. Oder Blackstreet und Dr. Dre mit No Diggity, was für ein Klassiker. Dann haben wir Olympia Vitalis mit Days, etwas Neueres. Und hier etwas Altes im neuen Gewand. Daryl Hall und John Oates, besser bekannt als Hell and Oates, mit einem ihrer großen Hits, I Can Go For That, Klammer auf, No Can Do, in einem Remix von Pomo. Sehr atmosphärisch, sehr treibend und das Original wird respektiert.

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0: Sophia Vitalis, eine dieser aufstrebenden Soul-Sängerinnen aus West London, die seit etwa 2020 mit ihrer Stimme und sozial bewussten Songs die Kritik begeistert, auch uns natürlich und anscheinend auch euch. Ihre Songs bekommen immer viele Likes. Mit Wurzeln im Gospel und Jazz singt sie tatsächlich seit ihrem 11. Lebensjahr in Chören und spielt heute auch Klavier und Gitarre. Das war Olympia Vitalis mit der wunderbaren Single Days. Davor ein Klassiker von Archie Bell and the Drells. Da waren wir im Jahr 1979. Strategy, einer ihrer großen Hits, erschienen auf dem legendären Label Philadelphia International Records. Most Liked an diesem Freitag, das war's beinahe schon wieder. Zwei Songs fehlen, aber noch in diesem Sinne wünsche ich euch noch einen wunderschönen Nachmittag auf und mit Radio Superfly. In knapp einer Stunde geht es dann weiter mit dem Superfly Yachthafen. Eberhard Forcher legt wieder an. Ich freue mich drauf. Mein Name ist Gerald Hafenschick. Most Liked gibt es nächste Woche wieder zur gewohnten Zeit, Freitag 15 Uhr. Hier gibt es jetzt noch zwei Songs. Zum einen Victor Davis. Ich freue mich, dass er wieder mehr macht in letzter Zeit. Ich habe ihn immer geschätzt, ein Singer-Songwriter, der auf dem Münchner Label Compost Records grandiose Platten released hat. Die neueste Single heißt Be The One. Die gibt's gleich und zuvor ein echter Klassiker des R&B. Würde ich sagen, einer der großen Hits, muss man sagen. 1996, das sind Blackstreet und Dr. Dre mit dem Überhit No Diggity.
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1: Mit Helene Feichtenhofer. Auch die EU muss sparen. Europaministerin Claudia Bauer drängt heute in Dublin erneut auf einen straffen EU-Haushalt, auch weil in Österreich aktuell jeder Euro umgedreht werden müsse. Sie hofft, dass das EU-Budget um mehrere Milliarden Euro gekürzt wird, um Spielraum für neue Prioritäten zu schaffen, wie die Sicherheitspolitik. Der gescheiterte Anschlag in Leipzig spiegle die aktuelle Bedrohung wider. Nach mehreren Sabotageakten gegen die Energieinfrastruktur in Nordrhein-Westfalen und Brandenburg fahndet die deutsche Polizei nach einem 48-jährigen Tatverdächtigen. Er soll sich in einem Bekennerschreiben zu den Sabotageakten bekannt haben. Ob er aber wirklich dahinter steckt oder nur ein Trittbrettfahrer ist, muss noch geprüft werden. Im Bekennerschreiben wird der Kampf gegen fossile Energieträger als Motiv genannt. Wenn's auf der Autobahn staut, dürfen Öffibusse auf der Ostautobahn zwischen Simmeringer Heide und Knoten Prater in Zukunft auf den Pannenstreifen ausweichen. Dadurch sollen Pendlerinnen und Pendler trotz Staus pünktlich zur Arbeit kommen. Die neue Regel gilt ab kommenden Montag und auch nur, wenn es staut.
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2: Aline Sturm. Wir starten in Wien auf der A23 Südosttangente Richtung Hirschstetten zwischen Lahrbergtunnel und Knotenbrater. Da gibt es noch abschnittsweise Stau und bis zu 15 Minuten Zeitverlust. Sonst kommt ihr aber überall gut voran. Wir wünschen eine gute und vor allem sichere Fahrt.
3: Überwiegend sonnig und sehr warm bei 26 bis 33 Grad geht es durch den restlichen Nachmittag. Von Oberösterreich bis zum Burgenland sind auch immer wieder Wolken am Himmel zu sehen. Gelegentlich werden sie auch dichter. Auch am Abend und in der Nacht bleibt es großteils aber trocken. Ein wenig regnen kann es gegen Ende der Nacht in Oberösterreich und Niederösterreich. Morgen zeigt sich die Sonne dann nur zeitweise. Eine schwache Kaltfront.

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3: Mit Helene Feichtenhofer. Der Sparkurs bei VW steht. Der deutsche Autobauer will in den kommenden Jahren weitere 50.000 Jobs streichen, die Zahl seiner Modelle zusammenstutzen und auch 4 Werke in Deutschland stehen auf der Kippe. Damit will es VW schaffen, wieder konkurrenzfähig zu werden. Auch die Automobilbranche in Österreich beobachtet diese Entwicklungen genau, denn sie ist sehr eng mit der deutschen verbunden. Eine Studie des Supply Chain Intelligence Institute Austria vom Dezember 2024 geht davon aus, dass der Komplettumbau im VW-Konzern auch gut 6.000 Arbeitsplätze in Österreich direkt betrifft. Die Sozialhilfe soll österreichweit einheitlich werden. Den Entwurf dafür hat Sozialministerin Schumann nun den Koalitionspartnern vorgelegt. Sie schlägt etwa Gutscheine statt Geld für Sachleistungen für Kinder vor. Schumann setzt auch auf eine stärkere Integration von arbeitsfähigen Personen in den Arbeitsmarkt. Überzeugt werden von dem Entwurf müssen auch noch die Bundesländer. Fußball: In der zweiten Quali-Runde des Women's Europa Cup bekommen es die Sturm Graz-Frauen mit dem schwierigen Gegner VfL Wolfsburg zu tun. Die Frauen des SKN St. Pölten treffen auf die Schwedinnen von Malmö. Gespielt wird am 23. und am 30. September. Die Aufsteiger stehen im Achtelfinale des Bewerbs.
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4: Mit Aline Sturm. Aktuell sind uns für Wien und Umgebung keine weiteren Störungen gemeldet worden. Ihr kommt also überall gut voran. Wir wünschen eine gute und vor allem sichere Fahrt.
5: Teils unbeständig und windig präsentiert sich der Samstag. Morgen, die Sonne scheint nur zeitweise, tagsüber ziehen dichte Wolken mitsamt etwas Regen durch. Am Vormittag vor allem im Norden und im Osten, am Nachmittag dann in den Bergen und auch im Süden, wo vereinzelt Gewitter möglich sind. Es bleibt aber warm bei Temperaturen zwischen 20 und 27 Grad. Im Süden sind Werte bis zu 30 Grad drin.
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7: Willkommen an Bord. Ja, mit dem jüngsten Neuzugang in Sachen Yachthafensound 2026. Gut, ich habe die Band ja schon seit längerem am Radar, war ja auch hier schon einige Mal zu hören. Aber jetzt haben die Magic City Hippies ihr neuestes Album Enemies gedroppt. Und es hält genau das, was man sich erwarten hat dürfen. Yacht, Soul, Funk und Sophistipop in allererster Güte. Die Magic City Hippies eröffnen den heutigen Superfly Yachthafen mit Giving Up on Lovin'. Und ich wünsche damit einen entspannten Freitagnachmittag.

Got It All, RC Avenue war das. Ein junger Musiker und Producer aus L.A. Stevie Wonder, Tyler, the Creator und Bruno Mars zählen zu seinen Vorbildern. Gut, letzterer war da doch recht deutlich rauszuhören, was ich allerdings nicht unbedingt gegen ihn verwenden würde. Ja, da liegt schon einiges Potenzial drin im irgendwie vertraut klingenden Groove, den catchy Harmonies und seiner Stimme natürlich. Darf man sich erst einmal merken, RC

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Die Womack Sisters im Superfly Yachthafen Laughter and Tears. Tief verwurzelt im Soul der 60er und 70er haben sie vor kurzem ihr Debütalbum veröffentlicht, mit dem sie bewiesen haben, dass sie den Namen Womack nicht zu Unrecht tragen. Ihre Eltern hatten in den 80ern als Womack and Womack einige Hits am Start, der bekannteste davon Teardrops. Ja, und auch Großvater Sam Cooke sowie Onkel Bobby Womack haben den musikalischen Stil der drei Schwestern maßgeblich inspiriert. Die Womack Sisters. Ja, und weil es gerade so schön war, darf jetzt auch noch Onkel Bobby ran. Sehr schöne Version von California Dreaming.

Tino Dreamer gemeinsam mit Michael McDonald live on the Pass Show. Ja, wie es die junge Band rund um Sänger Gregory DiMartino geschafft hat, den Yachtrock-Veteranen mit an Bord zu holen, ja, das ist mir leider nicht bekannt, aber er dürfte sich im musikalischen Kontext, den ihm da Tino Dreamer zur Verfügung gestellt haben, ausgesprochen wohlgefühlt haben. Ja, schöner Mix vom Schnittpunkt zwischen gestern, heute und morgen. Tino Dreamer.

Zuletzt hat uns ja die Nachricht vom Tod des Johnny Hates Jazz Keyboarders Kevin Hayes erreicht. Ja, leider Gottes definitiv viel zu früh verstorben. Die Band hat unterdessen neues Material veröffentlicht und das klingt eigentlich ziemlich gut. Album soll demnächst folgen, Johnny Hates Jazz Spirit of Love.

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Burn on Barnes im Superfly Yachthafen mit Never Gonna Stop Loving You. Der Opener auf ihrem grandiosen Debütalbum war das. Lange Zeit war das ja kaum zu bekommen, aber Gott sei Dank gibt's ja Favorite Records in Frankreich. Die haben das Album wieder veröffentlicht und man kann selbiges jederzeit auf der Bandcamp-Seite erwerben. Ja, und damit bin ich fast schon wieder durch für heute. Das Finale bestreiten jetzt noch Dee Lucas und Selena Albright. Wir hören uns dann in einer Woche wieder. Same time, same station. Ich bin Eberhard Forcher, draußen für heute. Ciao.

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1: Mit Helene Feichtenhofer. Der Sparkurs bei VW steht. Der deutsche Autobauer will in den kommenden Jahren weitere 50.000 Jobs streichen, die Zahl seiner Modelle zusammenstutzen und auch 4 Werke in Deutschland stehen auf der Kippe. Damit will es VW schaffen, wieder konkurrenzfähig zu werden. Auch die Automobilbranche in Österreich beobachtet diese Entwicklungen genau, denn sie ist sehr eng mit der deutschen verbunden. Eine Studie des Supply Chain Intelligence Institute Austria vom Dezember 2024 geht davon aus, dass der Komplettumbau im VW-Konzern auch gut 6.000 Arbeitsplätze in Österreich direkt betrifft. Die Sozialhilfe soll österreichweit einheitlich werden. Den Entwurf dafür hat Sozialministerin Schumann nun den Koalitionspartnern vorgelegt. Sie schlägt etwa Gutscheine statt Geld für Sachleistungen für Kinder vor. Schumann setzt auch auf eine stärkere Integration von arbeitsfähigen Personen in den Arbeitsmarkt. Überzeugt werden von dem Entwurf müssen auch noch die Bundesländer. Fußball: In der zweiten Quali-Runde des Women's Europa Cup bekommen es die Sturm Graz Frauen mit dem schwierigen Gegner VfL Wolfsburg zu tun. Die Frauen des SKN St. Pölten treffen auf die Schwedinnen von Malmö. Gespielt wird am 23. und am 30. September. Die Aufsteiger stehen im Achtelfinale des Bewerbs.
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2: Mit Aline Sturm. Wir starten in Wien beim Heumarkt und die große Ungarbrücke. Die ist aktuell gesperrt in beiden Richtungen wegen ausströmenden Gases. Niederösterreich A2 Südautobahn Richtung Italien zwischen Knoten Sebenstein und Edlitz im Baustellenbereich. Da gibt es aktuell Stau und bis zu 30 Minuten Zeitverlust. Sonst kommt ihr aber überall gut voran. Wir wünschen eine gute und vor allem sichere Fahrt.
3: Teils unbeständig und windig präsentiert sich der Samstag. Morgen, die Sonne scheint nur zeitweise, tagsüber ziehen dichte Wolken mitsamt etwas Regen durch. Am Vormittag vor allem im Norden und im Osten, am Nachmittag dann in den Bergen und auch im Süden, wo vereinzelt Gewitter möglich sind. Es bleibt aber warm bei Temperaturen zwischen 20 und 27 Grad. Im Süden sind Werte bis zu 30 Grad drin.
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1: Am Samstag heißt's Ballzeit im Wiener Rathaus. Der 18. Diversity-Ball steht unter dem Motto Move with Us und bringt mehr als 100 Artists inklusive Showacts, queere Performances und jede Menge Musik. Gefeiert wird die Vielfalt, gemeinsam und barrierefrei. Der Diversity-Ball im Wiener Rathaus, diesen Samstag, dem 5. September. Außerdem wird am Samstag die Voltzeile zur autofreien Festmeile. Beim Straßenfest Remasuri Wiener Sinne gibt's von 10 bis 17 Uhr Wiener Kunst und Kultur, Live-Musik, Kulinarik und vieles mehr. Also ab in die Wiener Innenstadt, das Remasuri Wiener Sinne Straßenfest. Diesen Samstag am 5. September. Und in Vorarlberg wird's dieses Wochenende richtig funky von

0: Freitag bis Samstag läuft im Konrad Zoom in Dornbirn das Flowfield Funk Festival. Dort gibt's jede Menge Groove mit internationalen und österreichischen Acts sowie DJs. Auch tagsüber ist einiges los: Familienprogramm, Breakdance, Zirkus und Kulinarik. Dornbirn hat den Funk mit dem Flowfield Funk Festival im Konrad Zoom. Noch heute und morgen den ganzen Samstag lang.
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3: Mit Helene Feichtenhofer. Der Sparkurs bei VW steht. Der deutsche Autobauer will in den kommenden Jahren weitere 50.000 Jobs streichen. Die Zahl seiner Modelle zusammenstutzen und auch 4 Werke in Deutschland stehen auf der Kippe. Damit will es VW schaffen, wieder konkurrenzfähig zu werden. Auch die Automobilbranche in Österreich beobachtet diese Entwicklungen genau, denn sie ist sehr eng mit der deutschen verbunden. Eine Studie des Supply

0: Brain Intelligence Institute Austria vom Dezember 2024 geht davon aus, dass der Komplettumbau im VW-Konzern auch gut 6.000 Arbeitsplätze in Österreich direkt betrifft. Die Sozialhilfe soll österreichweit einheitlich werden. Den Entwurf dafür hat Sozialministerin Schumann nun den Koalitionspartnern vorgelegt. Sie schlägt etwa Gutscheine statt Geld für Sachleistungen für Kinder vor. Schumann setzt auch auf eine stärkere Integration von arbeitsfähigen Personen in den Arbeitsmarkt. Überzeugt werden von dem Entwurf müssen auch noch die Bundesländer. Fußball. In der zweiten Quali-Runde des Women's Europa Cup bekommen es die Sturm Graz Frauen mit dem schwierigen Gegner VfL Wolfsburg zu tun. Die Frauen des SKN St. Pölten treffen auf die Schwedinnen von Malmö. Gespielt wird am 23. und am 30. September. Die Aufsteiger stehen im Achtelfinale des Bewerbs.
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2: Mit Aline Sturm. Wir starten in Wien am Heumarkt und die große Ungarbrücke, die ist aktuell in beiden Richtungen noch gesperrt wegen ausströmenden Gases. Sonst kommt ihr aber überall gut voran. Wir wünschen eine gute und vor allem sichere Fahrt.
3: Teils unbeständig und windig präsentiert sich der Samstag. Morgen, die Sonne scheint nur zeitweise, tagsüber ziehen dichte Wolken mitsamt etwas Regen durch. Am Vormittag vor allem im Norden und im Osten, am Nachmittag dann in den Bergen und auch im Süden, wo vereinzelt Gewitter möglich sind. Es bleibt aber warm bei Temperaturen zwischen 20 und 27 Grad. Im Süden sind Werte bis zu 30 Grad drin.

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3: Mit Helene Feichtenhofer. Der Sparkurs bei VW steht. Der deutsche Autobauer will in den kommenden Jahren weitere 50.000 Jobs streichen, die Zahl seiner Modelle zusammenstutzen und auch 4 Werke in Deutschland stehen auf der Kippe. Damit will es VW schaffen, wieder konkurrenzfähig zu werden. Auch die Automobilbranche in Österreich beobachtet diese Entwicklungen genau, denn sie ist sehr eng mit der deutschen verbunden. Eine Studie des Supply Chain Intelligence Institute Austria vom Dezember 2024 geht davon aus, dass der Komplettumbau im VW-Konzern auch gut 6.000 Arbeitsplätze in Österreich direkt betrifft. Die Sozialhilfe soll österreichweit einheitlich werden. Den Entwurf dafür hat Sozialministerin Schumann nun den Koalitionspartnern vorgelegt. Sie schlägt etwa Gutscheine statt Geld für Sachleistungen für Kinder vor. Schumann setzt auch auf eine stärkere Integration von arbeitsfähigen Personen in den Arbeitsmarkt. Überzeugt werden von dem Entwurf müssen auch noch die Bundesländer. Fußball: In der zweiten Quali-Runde des Women's Europa Cup bekommen es die Sturm Graz Frauen mit dem schwierigen Gegner VfL Wolfsburg zu tun. Die Frauen des SKN St. Pölten treffen auf die Schwedinnen von Malmö. Gespielt wird am 23. und am 30. September. Die Aufsteiger stehen im Achtelfinale des Bewerbs.
4: Teils unbeständig und windig präsentiert sich der Samstag. Morgen: Die Sonne scheint nur zeitweise, tagsüber ziehen dichte Wolken mitsamt etwas Regen durch. Am Vormittag vor allem im Norden und im Osten, am Nachmittag dann in den Bergen und auch im Süden, wo vereinzelt Gewitter möglich sind. Es bleibt aber warm bei Temperaturen zwischen 20 und 27 Grad. Im Süden sind Werte bis zu 30 Grad drin.
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13: New York 1988. Frank und Karen Mendes gründen ein Label, welches vor allem durch Understatement glänzte, aber die House-Music vom Disco der 80er in die 90er holte. Herzlich willkommen zur Subjektiv Radio Show, powered by Deep House Mafia. DJ Smoab am Mikrofon. New Groove Records entstand aus einer Not heraus. Man wollte damals die Stücke von Reggie und Ronald Burrell veröffentlichen. Damals ahnte noch niemand, dass das Label zu einem der wichtigsten der House-Music werden würde. Und das, obwohl das Label 1992 schon wieder seine Pforten geschlossen hat. Aber in den letzten Jahren wurde New Groove wiederbelebt mit neuen Releases und Edits von alten Klassikern. Großartig finde ich das, aber mir geht's heute um die Anfangsjahre. Heute also das Beste von New Groove Records 1988 bis 92. Hier zu Beginn Katalognummer 001, Tech Tracks Inc., ein Projekt von Reginald Burrell, Feel the Love.

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Early Days of House Music, New Groove Records 1988, Katalog Nummer 1, Tech Tracks Inc., Feel the Love im Body Mix. New Groove Records habe ich damals natürlich noch nicht gekauft. 1988 hatte ich andere musikalische Favoriten, vorwiegend aus dem Soul Jazz, aber auch aus dem Pop-Bereich. House Music war für mich noch das große Unbekannte. Umso wichtiger war es dann Anfang der 90er, alles von New Groove aufzutreiben. Ich begann also New Groove-Platten zu kaufen, nachdem es das Label nicht mehr gab. Hier Katalog Nummer 3, wir sind immer noch im Jahr 1988. Mary Ridley und Maury Bivins sind Banu. Ein französischer Projektname, zu Deutsch schwarze Strümpfe. Ich muss sagen, Bar Noir klingt sexier. Und Französisch war damals in New York sowieso en vogue, auch dank des Produzenten François Kevorkian. Das ist aber ein anderes Thema. New Groove Records, Katalog Nummer 3. Bar Noir, My Love is Magic.

0: Die Subjektiv Radio Show heute mit einem New Groove Records Special. Das New Yorker Label, welches von 1988 bis 1992 aktiv war und sicherlich zu dem Kultlabel der House-Musik zählt. Das war Liza Lee, When Can I Call You? Hier hat Produzent Ronald Barrell auch Telefongeräusche für die Musik entdeckt. Für mich geht bei solchen Nummern ein ganz besonderer Reiz aus, dieses rohe, manchmal auch unperfekt in der Produktion klingende, das natürlich auch den technischen Voraussetzungen damals geschuldet ist. Ich mag das ehrlich und direkt. Wir kommen zu einem der für viele da draußen bedeutendsten House-Tracks überhaupt. Wir kommen zu einem weiteren Projekt von Ronald Barrell, Aphrodisiac. 1990 das Jahr, es war die erste Maxi, die ich mir von New Groove Anfang der 90er gekauft hatte. Und diese Version, The Song of the Siren, ist für mich nach wie vor nicht zu toppen. Ganz viel Atmosphäre hier. House-Music war niemals schöner.
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Ich kann mich noch erinnern, als ich mir diese Maxi damals gekauft habe. Ich glaube, es war 1994, das Jahr von diesem Stück 1990, Aphrodisiac mit Song of the Siren. Und bis heute erinnere ich mich noch an damals, als ich das Stück zum ersten Mal gehört habe und mir dachte, House Music ist eigentlich die genialste Musik überhaupt. Beim nächsten Stück kommen wir zum nächsten Klassiker auf New Groove. 1991 brachte Basil Harthouse die Make Me Dance Maxi heraus. Und auf dieser Maxi gibt's eine Version von Make Me Dance. Es ist die kürzeste Version, aber vermutlich auch die meistgespielte Version. Einfach großartig mit den Spoken Word Elementen. Basil Harthouse featuring Burrell und Sylvia Simone. Make Me Dance, Hard for the DJ.

Katalog Nummer 47, New Groove Records, New York, heute unser Special. Tracer war das mit Love Fantasy, hier einmal eine Platte auf New Groove, bei der weder Ronald noch Reginald Burrell die Finger im Spiel hatten. Produzent war Louis Riviera und Joey Llanos. Katalog Nummer 47 im Jahr 1990. New Groove Records hatte tatsächlich einen irrsinnigen Output bis 1992. Wir sind jetzt im Jahr 1991. Und wenn ich meine Top 5 Tracks von New Groove küren würde, dieser wäre dabei. Wieder Ronald Burrell als Produzent und Songwriter hier unter dem Projektnamen Equation. Der Track

DTR, ein Akronym für Downtown Records New Groove, Katalog Nummer 39, das Stück How Many Times im Free Flight Mix. Wieder 1990 und wieder eine Platte ohne Mitwirkung der Burrell Brothers. Die Subjektiv Radio Show heute in New York, Best of New Groove Records 1988 bis 1992. Auch bei der nächsten Platte keine Burrell Brothers. Das sind die Rhythm Masters mit Virgin Eyes im Safe Sex Instrumental Mix.

0: sind zum Abschluss noch einmal bei Ronald Burrell und einem weiteren Alter Ego, K.A.T.O. Und wir sind natürlich noch immer auf New Groove Records, Eye in the Sky. Die Abschlussnummer der ersten Stunde, wir waren heute in New York, the best of New Groove Records 1988 bis 1992. Hier im Anschluss geht's weiter mit Love Affair on Air. Luke Wackelkopf, bitte übernehmen. Die Subjektiv Radio Show powered by Deep House Mafia gibt's nächsten Monat wieder. Am 2. Oktober, um genau zu sein, 21 Uhr. Ich bin DJ Smoab und für diesen Monat raus.
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0: 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It's a Feiertag, and we're having some beautiful weather here. And with beautiful weather, of course, comes outdoor events. And there is no better place for that, in my mind at least, than the famous Porto Polo here on the Donauinsel. And of course, to celebrate the start of summer, we are happy to have join us today for the podcast, for the show, one of the main brains behind the whole organization. I'm happy to welcome Fabiano Jose, who is the Geschäftsführer, Teileinhaber, and the Idiot für alles, in his own words. Ich switche mal auf Deutsch hier, Fabiano. Hallo, es ist schön, dich hier bei uns zu haben heute.
1: Vielen Dank für die schönen Worte. Servus, freut mich.
0: So, Fabiano, für alle, die dich noch nicht kennen, kannst du dich mal ganz kurz in deinen eigenen Worten beschreiben, so wer du bist, wo du herkommst und ja, was du für ein Musiker so bist?
1: Hm? Ja, also ich bin der Fabiano. Ich bin 32 Jahre alt, komme aus ursprünglich der Schweiz, in der Schweiz geboren und in Kärnten aufgewachsen und wohne seit 14 Jahren in Wien. Ich bin zur Musik gekommen 2010 durch meinen Bruder, habe mich dann in die elektronische Musik verliebt, dann ziemlich bald auch einmal ins Porto Polo und seitdem bin ich jetzt da auf der Insel. Ja.
0: Dein Bruder ist auch ein super feiner Kerl, den kenne ich auch noch aus den guten alten Zeiten auf jeden
1: Liebe
0: Fall.
1: Liebe Grüße an dieser Stelle auch. Ja.
0: Und was hat dich denn genau nach Wien gebracht eigentlich damals?
1: Es war damals tatsächlich meine Ex-Freundin und meine ganzen Freunde, die zum Studieren nach Wien gekommen sind. Und ich habe da einfach Anhalt in der Musik gefunden in Wien.
0: Mhm. Und was hat deinen Anhalt über die Jahre so beibehalten? Also was spielst du so für Musik? Hat sich das über die Jahre verändert? Was ist denn dein musikalischer Weg?
1: Ich spiele am liebsten 90s House, Minimal, Tech House, sowas in diese Richtung, ja.
0: Sehr fein, davon kann man nie genug haben, würde ich sagen, auf jeden Fall.
1: Ja, richtig.
0: Und wo du gekommen bist, hat das gleich schon angefangen mit dem Drang, Events zu machen? Denn für die, die es noch nicht wissen, Fabiano ist auch das Hirn hinter der bekannten Eventreihe Merkwürdig. Hat das anfangs schon bei dir Halt gefunden in deinem Kopf, dass du auch gleich Events machen willst?
1: Wir haben angefangen 2012 mit Events und damals war das noch unter dem Namen Taktart.
0: Mm.
1: Das habe ich mit meinem Bruder und ein paar Freunden gemeinsam gemacht.

0: Und ziemlich bald, als ich dann nach Wien gekommen bin, ist fix und festgestanden, dass ich mein eigenes Ding gründen muss.
1: Und was hat es dafür gebraucht, für alle Interessenten da draußen, die vielleicht auch mal ein eigenes Event machen wollen würden? Hat es da irgendwelche...
0: Viel Leidenschaft zum Feiern auf jeden Fall. Und dann auch natürlich die Passion zur Musik. Ja.
1: Mhm. Verstehe. Ja. Und langer Weg. Jetzt habt ihr ja 10 Jahre gefeiert, nicht
0: ja.
1: wahr? Da werden wir gleich nachher auf jeden Fall noch ein bisschen mehr
0: gut drüber gehalten,
1: reden.
0: Oder?
1: Ja, auf jeden Fall. 10 Jahre ist schon stabil in diesem Business hier, auf jeden Fall. Da werden wir nachher auf jeden Fall noch ein bisschen drüber reden. Mal kurz noch ein bisschen mehr über dich. Du hast gemeint, du spielst am liebsten House. Ich habe auch mitbekommen, du produzierst ja auch deine eigene Musik, nicht wahr?
0: Ja, richtig. Also die Winterzeit verbringe ich meistens im Studio.
1: Ah, die Winterzeit.
0: Und im Sommer die meiste Zeit auf der Insel. Ja.
1: Wie ein richtiger Artist, arbeitet nach Saison, so auf jeden Fall. Ne? Und machst du da die gleiche Musik oder schweift das ein bisschen ab, wenn du selbst produzierst? Wie gehst du das an
0: normalerweise? Ich probiere circa die gleiche Musik zu machen, die ich spiele, aber es ist natürlich auch sehr breit gefächert.
1: So der eigene Stil kommt ein bisschen durch.
0: Auf jeden Fall, so.
1: Da habe ich eh schon einiges gehört und hast wirklich geile Sachen auf jeden Fall. Ich habe auch letztens mal gesehen, wir haben ein sehr ähnliches Equipment auch zu Hause stehen.
0: Freut mich
1: das
0: sehr
1: und alles. Ja, also wirklich weiter so, auf jeden Fall. Die Szene kann nie genug haben von kreativen Minds, auf jeden Fall. Also weiter so.
0: Das freut mich zu hören. Schön, wenn ihr da reinhört.
1: Ja, für alle da draußen, ihr werdet gleich auf jeden Fall seinen eigenen Sound noch ein bisschen mehr hören. Wir machen hier mal ganz kurz noch weiter mit Musik. Stay tuned. Es geht gleich noch weiter mit ein paar mehr Worten von Fabiano zu seiner Wenigkeit. This is Love Affair on Air on Radio Superfly. Stay tuned. 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

0: Okay, everybody, we are back and we are approaching the end of the first half of our Love Affair On Air radio show. As always, you can expect a 1 hour exclusive guest mix, uninterrupted with no commentary, provided to you by our guest of the month. This month we have Fabiano Jose. And ich switche mal wieder kurz auf Deutsch hier. Fabiano, wir freuen uns schon sehr auf den Mix, den wir gleich von dir hören dürfen. Davor noch ganz kurz ein paar Worte, eventuell über das Portopolo, wo du hier gerade arbeitest und wo wir hier auch gerade sind. Denn für die, die es nicht wissen, ich nehme die Show meistens vorher auf, ist auch ein bisschen spät Freitag und wir haben alle ein bisschen was vor. Wir kommen hier gerade live aus dem Portopolo mit wunderschönem Wetter, was ihr euch auch weiterhin erwarten dürft. Fabiano, erzähl uns doch mal, was kommt denn alles demnächst im Portopolo, was steht denn an?
1: Also am 14. Mai haben wir zum Beispiel die nächste Merkwürdig-Party. Mhm. Da haben wir Besuch von drei Berliner Freunden von mir, dem Hagel, dem Rafa und Christopher Lawrence, der unter anderem auch ein Booker vom Kata ist. Mhm. Und da freue ich mich schon sehr drauf. Dann haben wir auch noch Female Support von Sarah Sartori und Bianca Mondoi, die kommen extra aus Ibiza. Mhm. Und das geht dann von 12 bis um

0: 10 hier in Puerto Polo. Und danach machen wir dann noch so eine Afterparty. Calm down im SAS. bis um 6 Uhr in der Früh dann noch.
1: Glaub. Stabil. Langes Calm down bis in die frühen Morgenstunden.
0: Die Feiertage müssen wir nutzen. Ja,
1: ja, leider vom Timing her geht es nicht aus, dass wir noch für das heutige Event.

0: haben hier auch ein stabiles Lineup aus Residence parat mit super sonniger, hausiger Musik. Also kommt auf jeden Fall vorbei. Es wird wieder wunderschönes Wetter werden. Wir würden uns sehr freuen, wenn ihr uns begleitet. Und ja, kannst du uns noch ein paar Worte zum Porto Polo selbst erzählen? Wie bist denn du hergekommen und worum geht's denn eigentlich beim Porto Polo hier genau?
1: Ich war das erste Mal hier vor tatsächlich genau 10 Jahren. Habe mich direkt in den Platz verliebt und wollte nie wieder weggehen. Es geht uns hier um Natur, Musik, Sonne, gute Zeit mit Freunden zu verbringen und das Leben zu genießen im Endeffekt.
0: Ja. Sehr schön zusammengefasst. Das fühlt man auch jedes Mal, wenn man hierher kommt auf jeden Fall.
1: Ja.
0: Also den Laden gibt es seit 10 Jahren hier, oder wie?
1: Das Porto Polo gibt es tatsächlich seit 16 Jahren.
0: 16 Jahre.
1: Und seit 10 Jahren arbeite ich oder kenne ich meinen Geschäftspartner, den Herrn Michi Nemetz. Liebe Grüße auch an dieser Stelle an ihn.
0: Ja. Shoutout an ihn und an das restliche Team auf jeden Fall auch noch. Ja.
1: Ja.
0: Und ich nehme an, du genießt es hier zu sein. Kann ich mir
1: gut vorstellen. Ich genieße es sehr, vor allem jetzt, so wie wir da sitzen und noch nichts zum Tun ist. Das sind immer die schönsten Momente.
0: Ist es so.
1: Der Abend, wenn man mit der Arbeit fertig ist und der Morgen, wenn man von den Vögeln begrüßt wird, ist einzigartig einfach. Ja.
0: Feiner Job auf jeden Fall. Und ja. Du machst das auch sehr gut weiterhin so. Wir freuen uns schon auf die ganzen Events, die hier noch kommen. Umso mehr freuen wir uns natürlich auf den Gastmix, den wir uns gleich von dir hier erwarten dürfen. Nach einer kurzen Werbepause werdet ihr den hören, um Punkt 11 natürlich wie immer. Fabiano, kannst du da ein kleines Preview geben, was wir uns von dir da erwarten dürfen?
1: Also ich werde sowohl neue Sachen wie auch alte Classics spielen und da eine schöne Richtung einschlagen, welche sich nach und nach etwas steigern wird.
0: Ja. Sehr fein, da freuen wir uns schon sehr drauf. Für die ganzen Interessenten da draußen, magst du uns noch kurz dein Instagram-Handle sagen, wie man dich so finden kann, wenn man mehr von dir oder von Merkwürdig hören will?
1: Ja, natürlich, auf Instagram bin ich Fabiano José und auf Soundcloud ebenfalls.
0: Sehr fein. Und merkwürdig zugeschrieben, wie normal merkwürdig, ja. Das deutsche Wort nicht.
1: Ja.
0: Kann ich auf jeden Fall nur highly empfehlen. Folgt merkwürdig, folgt Fabiano. Es sind wirklich coole Partys, coole Leute da immer vor Ort, gute Musik natürlich an allererster Stelle. Davon werdet ihr euch gleich selbst überzeugen können, denn gleich geht's hier weiter. Fabiano, danke fürs Joinen auf jeden Fall. Vielleicht können wir noch ein bisschen weiter quatschen danach noch in einem kleinen Deep Talk. Jetzt geht's hier jedenfalls mal gleich weiter mit Love Affair on Air on Radio Superfly. Stay tuned for the best house music to glide into the weekend.
1: Viel Spaß beim Reinhören, Leute.

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